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2: Achtung! Sie hören jetzt den zweiten Teil des Schlagerpotpourris Alles hört zu, gespielt von Corny Ostermann mit seinem Tanzorchester auf einer Kristallschallplatte.
3: Nächste Melodie hieß Truckin'.

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1: Der erste Teil unserer Sendung Hoher Funk für Alt und Jung ist beendet. Sie hörten das große Orchester und den Chor des 13. Breslau in Leitung Ernst Rudolf Stuck. Die Kapelle Willi Steiner, Inge Festen, Sopran, Oskar Röhling, Tenor und Walter Lindemann, Fagott. Nach dem Nachrichtendienst setzen wir unsere Sendung fort.

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2: Oberrevisor, haben Sie uns denn das Geschenk Ihres Mannes mitgebracht, worüber Sie sich so furchtbar geärgert haben?
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